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2: Schon wieder Montag heute. Und ich muss arbeiten. Ist doch immer das Gleiche.